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komm schon, es ist kaum mehr was los. Ich hab Kopfweh und der DJ spielt die ganze Zeit nur so Elektrozeugs. Nicht mal was von David Guetta machte. Komm, lass uns nach Hause gehen.

Hey, na Süße, wohl auch alleine hier, genau wie ich, bist mir gleich aufgefallen, voll Laser, wie du abgehst. Leider ist ja gleich Feierabend, also ich bin noch gar nicht müde, aber vielleicht, wenn du Bock hast, ich hab ne Wohnung gleich hier in der Nähe. Wenn du willst, wir könnten ja dort weiter tanzen, wenn du weißt, was ich meine. Oder willst du etwa allein nach Hause gehen?

Pass mal auf, Junge. Hier ist langsam Feierabend. Also geh runter von der Tanze. Ich will nach Hause. Der Barkeeper will nach Hause. Und der DJ ist müde, hörst du doch. Mach ein bisschen halblang jetzt. Hol deine Jacke, schnapp dir deine Mädels und geh nach draußen. Also, wir sehen uns nächste Woche wieder.

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1: Über 60 Minuten hat Österreich mithalten können. Spanien war dann leider aber doch eine Nummer zu groß für die Nationalmannschaft. Mit einem 0:3 verabschiedet sich Österreich von der WM. Für das ÖFB-Team war es trotzdem eine erfolgreiche Weltmeisterschaft. Erstmals seit 1998 war Österreich bei einer WM mit dabei. Und erstmals seit 1954 hat Österreich ein K.O.-Spiel einer Weltmeisterschaft erreicht. Für Österreichs Rekordtorschützen Marko Arnautović war es das letzte Spiel im Nationaltrikot. Nach 19 Jahren verabschiedet sich Arnautović gestern unter Tränen von den Fans. Nach dem Sieg gegen Österreich trifft Spanien im Achtelfinale der WM jetzt auf Portugal. Die Portugiesen gewinnen in der Nacht auf heute mit 2:1 gegen Kroatien. Dank eines Last-Minute-Treffers und dank des VARs, der einen umstrittenen Abseits-Treffer von Kroatien wieder zurücknimmt. Der 41-jährige Ronaldo hat mit seinem Tor zum zwischenzeitlichen Ausgleich Geschichte geschrieben. Er ist jetzt der älteste Torschütze einer K.O.-Phase bei der Weltmeisterschaft. Heute starten die Sommerferien für die Schülerinnen und Schüler in Wien, Niederösterreich und dem Burgenland. Knapp 520.000 Kinder und Jugendliche haben ab heute 9 Wochen schulfrei. In den anderen Bundesländern beginnen die Ferien erst in einer Woche. Bis zu 17.000 Bewerberinnen und Bewerber stellen sich heute dem Medizinaufnahmetest. Insgesamt werden 1.950 Studienplätze an den MedUnis Wien, Graz, Innsbruck und Linz vergeben. Das sind um 50 mehr als im Vorjahr. Allerdings ist auch die Zahl der Interessenten im Vergleich zu den letzten Jahren stark angestiegen.
2: Schönen guten Morgen heute am Freitag und Sommerregen gibt es zwischen Vorarlberg und dem Wienerwald heute im Laufe des Tages immer wieder. Windig ist es und das bei sehr sonnigen 30 Grad maximal.

0: absolut zu Recht. Super Feel-Good Vibes. Jetzt gleich für dich. Und hinten nach dann Daft Punk mit One More Time. Lisa am Mikro. Schön, dass wir gemeinsam aufstehen. Morgen.
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Ein gut gemeinter Ratschlag beim Aufstehen von Erotic. Will you use a Billy Boy? Ja, das gilt übrigens auch für alle, die nicht Willy heißen. Ne? Wollte ich nur mal sagen. Schönen guten Morgen dir am ersten Freitag im Juli 2026. Wir stehen gemeinsam auf. Du drückst da jetzt mal in aller Ruhe ein Kaffeetier runter. Und während dieser typische Duft die Wohnung erfüllt, gibt's dazu die Beats für dich von Jack Somi.

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0: I need to know. Also ich muss jetzt wissen, im Fall von Dean & Reed, ich muss jetzt wissen, ob du mich willst. Ja, wir kennen's. Die Liebe. Das schönste und gleichzeitig schwierigste Thema auf der Welt gefühlt. Vor allem in der heutigen Zeit. So viel Auswahlmöglichkeiten. Da fällt's sehr vielen Menschen schwer, sich für einen Menschen zu entscheiden. Ja, Lou Bega, der versteht das ganz gut. Der braucht auch a little bit of Monica, a little bit of Erica. Gut. 7 Mädels sind dann vielleicht doch ein bisschen viel, aber ja, jeder so, wie er es gern hat. Schönen guten Morgen, das ist Mambo Number 5.
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1: Über 60 Minuten hat Österreich mithalten können. Spanien war dann leider aber doch eine Nummer zu groß für die Nationalmannschaft. Mit einem 0:3 verabschiedet sich Österreich von der WM. Für das ÖFB-Team war es trotzdem eine erfolgreiche Weltmeisterschaft. Erstmals seit 1998 war Österreich bei einer WM mit dabei. Und erstmals seit 1954 hat Österreich ein K.O.-Spiel einer Weltmeisterschaft erreicht. Für Österreichs Rekordtorschützen Marko Arnautović war es das letzte Spiel im Nationaltrikot. Nach 19 Jahren verabschiedet sich Arnautović gestern unter Tränen von den Fans. Nach dem Sieg gegen Österreich trifft Spanien im Achtelfinale der WM jetzt auf Portugal. Die Portugiesen gewinnen in der Nacht auf heute mit 2:1 gegen Kroatien. Dank eines Last-Minute-Treffers und dank des VARs, der einen umstrittenen Abseits-Treffer von Kroatien wieder zurücknimmt. Der 41-jährige Ronaldo hat mit seinem Tor zum zwischenzeitlichen Ausgleich Geschichte geschrieben. Er ist jetzt der älteste Torschütze einer K.O.-Phase bei der Weltmeisterschaft. In New York herrscht heute Ausnahmezustand, denn die Sängerin Taylor Swift und der Footballspieler Travis Kelce wollen heute heiraten, und zwar im Madison Square Garden, der riesigen Veranstaltungshalle mitten in Manhattan. Die beiden sollen sich bereits im kleinen Kreis das Ja-Wort gegeben haben. Im Madison Square Garden wollen heute ungefähr 1000 Gäste zusammenkommen, darunter auch der Popstar Ed Sheeran. Zuvor sollen Taylor Swift und Travis Kelce bereits rund 26 Millionen US-Dollar für wohltätige Zwecke in den USA gespendet haben. Das Wiener Donauinselfest startet heute in die 43. Ausgabe, und zwar mit einer Woche Verspätung, denn letztes Wochenende hat der Formel 1 Grand Prix von Spielberg stattgefunden und die beiden Events wollten sich nicht in die Quere kommen. Heute geht es los unter anderem auf der Krone Hit Electronic Music Stage mit Ellie Oaks. In den kommenden Tagen folgen dann noch Toby Romeo und Alle Farben. Auch Zartmann, My Ugly Clementine oder Jazz Kitty stehen in den kommenden Tagen am Donauinselfest auf der Bühne.
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3: Schönen guten Morgen heute am Freitag, und dass man sich so über Regen freuen kann jetzt im Sommer. Heute ziehen nämlich noch ein paar Regenwolken durch, am ehesten zwischen Vorarlberg und dem Wienerwald. Aber sonst wird es heute wieder warm, bis zu 30 Grad bei Sonnenschein.
4: Der frühe Freitag, und der ist noch extrem entspannt auf Österreichstraßen. Da gibt es jetzt aktuell noch keine Verzögerungen, die länger dauern als 10 Minuten. Deshalb eine gute und vor allem sichere Fahrt.
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5: Guten Morgen! Verrückt, laut und bunt geht's bei uns rein in den Freitag, den 3. Juli. Crazy Frog jetzt für dich mit Popcorn und hinten nach Darius and Finlay featuring Nico mit Till Morning. Deine doppelte Expresso begleitet dich Montag bis Freitag, das Ganze immer zwischen 6 und 9. Wir ersetzen quasi deinen Wecker, weil diese Wecktöne am Handy oder am Wecker, ja, die sind jetzt nicht so motivierend, muss ich sagen. Darum gibt's von uns deinen musikalischen Koffeinkick. Lisa am Mikro für dich. Feinen Start in den Freitag und guten Morgen.
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Der Klang der Stille. Ja, ist jetzt grundsätzlich nicht so unser Ding. Wir mögen es gerne laut und bunt, auch um die Uhrzeit. Guten Morgen dir, du hörst Krone Hit Euro Dance Express mit deinen liebsten Dance-Hits. Lisa am Mikro für dich.

Spieglein, Spieglein an der Wand, wer ist die Schönste im ganzen Land? Ja, nachdem heute in den USA Schmeichel deinem Spiegelbild Tag ist, und ja, das ist tatsächlich ein Feiertag, ist die Antwort ja schon ganz klar, oder? Wer die Schönste im ganzen Land ist? Naja, du, eh klar. Ich weiß, um die Uhrzeit sind die Augen vielleicht noch ein bisschen verquollen, aber so ein paar Komplimente an sich selber können schon helfen. Also, ab vor dem Badezimmerspiegel und dann vielleicht mal so ein neckisches Zwinkern, vielleicht noch ein Grinsen, ein paar nette Worte an diese tolle Person, die dir da entgegenlacht, und dann geht's mit erhobenen Schultern rein in den Freitag. Schönen guten Morgen dir!

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1: Freitag in der Früh haben wir's. 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Alex und Carol haben's schon mal vorgemacht.
2: Wer hat Toxic gesungen?
3: Britney Spears.
2: Okay, das war schnell. Absolut richtig. Bravo. Zweite Frage. Was war ICQ?
3: Messenger-Dienst.
2: Absolut richtig. Kannst du den Sound von ICQ noch?
3: Nein.
4: Ach ja, stimmt.
2: Es gibt ein Stechen. Ich spiele euch ein Lied vor. Der das schneller beantworten kann, hat gewonnen. Ready?
3: Ja, klar. Lubega Mambo Number 5.
2: Wow.
3: Ja.
2: Okay, unschlagbar eigentlich.
3: Ja.
2: Okay, stark.
1: Stark, ja. Mehr kann man da auch nicht mehr dazu sagen.
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1: Über 60 Minuten hat Österreich mithalten können. Spanien war dann leider aber doch eine Nummer zu groß für die Nationalmannschaft. Mit einem 0:3 verabschiedet sich Österreich von der WM. Für das ÖFB-Team war es trotzdem eine erfolgreiche Weltmeisterschaft. Erstmals seit 1998 war Österreich bei einer WM mit dabei. Und erstmals seit 1954 hat Österreich ein K.O.-Spiel einer Weltmeisterschaft erreicht. Für Österreichs Rekordtorschützen Marko Arnautović war es das letzte Spiel im Nationaltrikot. Nach 19 Jahren verabschiedet sich Arnautović gestern unter Tränen von den Fans. Bis zu 17.000 Bewerberinnen und Bewerber stellen sich heute dem Medizinaufnahmetest. Insgesamt werden 1.950 Studienplätze an den MedUnis Wien, Graz, Innsbruck und Linz vergeben. Das sind um 50 mehr als im Vorjahr. Allerdings ist auch die Zahl der Interessenten im Vergleich zu den letzten Jahren stark angestiegen. Heute starten die Sommerferien für die Schülerinnen und Schüler in Wien, Niederösterreich und dem Burgenland. Knapp 520.000 Kinder und Jugendliche haben ab heute 9 Wochen schulfrei. In den anderen Bundesländern beginnen die Ferien erst in einer Woche. Das Wiener Donauinselfest startet heute in die 43. Ausgabe und zwar mit einer Woche Verspätung, denn letztes Wochenende hat der Formel 1 Grand Prix von Spielberg stattgefunden und die beiden Events wollten sich nicht in die Quere kommen. Heute geht es los unter anderem auf der Krone Hit Electronic Music Stage mit Ellie Oaks. In den kommenden Tagen folgen dann noch Toby Romeo und Alle Farben. Auch Zartmann, My Ugly Clementine oder Chesskitty stehen in den kommenden Tagen am Donauinselfest auf der Bühne.
2: Schönen guten Morgen heute am Freitag und jetzt so vom Wochenende. So eine kühle Brise, ein Sommerregen zwischen Vorarlberg und dem Wienerwald heute im Laufe des Tages. Es ist so angenehm draußen, dass ich das jetzt mal hier sage, obwohl ich so ein Sommermensch bin. Aber am Nachmittag klettern die Temperaturen bei Sonnenschein eh wieder rauf auf bis zu 30 Grad maximal.
3: Halt euch ins Auto, der Blick auf Österreichs Straßen. Und nachdem wir gestern aus der WM ausgeschieden sind, haben sich alle gedacht, auf Österreichs Straßen bleibt es auch ruhig. Da ist nämlich nichts los, keine Verzögerungen, die länger dauern als 10 Minuten, also freie Fahrt für euch.
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4: Kurz nach 8 und damit hi zu dir ins Auto. Heute ist ja der letzte Tag vor den Schulferien, zumindest für Wien, Niederösterreich und das Burgenland. Also, ich gehe super gerne arbeiten, aber die Sommerferien, ja, da ehrlicherweise, die fehlen mir schon ein bisschen. Gut, wenn schon erwachsen sein, dann zumindest mit den besten Dance-Hits. Dein Weg in die Arbeit klingt jetzt nach Cascada mit Every Time We Touch und David Guetta featuring Akon mit Sexy Bitch. Den Song haben sie ja damals zensieren müssen im Radio. Aber wir wären nicht Krone-Hit Eurodance Express, wenn wir nicht das Original spielen würden. Lisa am Mikro für dich. Schön, dass du da bist. Und morgen.
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Krone-Hit Eurodance Express für dich am Weg in die Arbeit. Und heute seit 3 Tagen feiern wir ja unseren neuen Look. Und was wir besonders cool finden, dass er dir auch gefällt. Wir haben einige Nachrichten bekommen, dass das jetzt viel frischer und neuer und schöner ausschaut. Und obwohl neuer Look und kleines Namensupdate, eins bleibt natürlich gleich für dich. Deine liebsten Dance-Hits nonstop nur hier bei uns. In diesem Sinne, dir einen schönen guten Morgen und feinen Start in den Freitag.

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0: Schönen guten Morgen dir am Freitag, dem 3. Juli 2026. Wir liefern deine liebsten Dance-Hits von den 90ern bis zum Sound von heute. Und diesen Spruch, ja, früher war alles besser, wir kennen ihn alle. Ich würde das aber so gar nicht sehen. Ne? Die 90er als auch die heutige Zeit haben einfach ihre Vorteile. Captain Jack sieht das auch so, wie er uns verraten hat.
1: Die 90er war richtig geil, wir hatten viele Fernseh und mit Bravo-Hits und Viva-Hits war richtig Spaß. Aber jetzt ist es richtig verrückt mit großen Festivals und viele mehr. Das ist heftig, aber das ist richtig geil und ich habe viel Spaß.
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1: Über 60 Minuten hat Österreich mithalten können. Spanien war dann leider aber doch eine Nummer zu groß für die Nationalmannschaft. Mit einem 0:3 verabschiedet sich Österreich von der WM. Für das ÖFB-Team war es trotzdem eine erfolgreiche Weltmeisterschaft. Erstmals seit 1998 war Österreich bei einer WM mit dabei. Und erstmals seit 1954 hat Österreich ein K.O.-Spiel einer Weltmeisterschaft erreicht. Für Österreichs Rekordtorschützen Marko Arnautović war es das letzte Spiel im Nationaltrikot. Nach 19 Jahren verabschiedet sich Arnautović gestern unter Tränen von den Fans. Bis zu 17.000 Bewerberinnen und Bewerber stellen sich heute dem Medizinaufnahmetest. Insgesamt werden 1.950 Studienplätze an den MedUnis Wien, Graz, Innsbruck und Linz vergeben. Das sind um 50 mehr als im Vorjahr. Allerdings ist auch die Zahl der Interessenten im Vergleich zu den letzten Jahren stark angestiegen. Heute starten die Sommerferien für die Schülerinnen und Schüler in Wien, Niederösterreich und dem Burgenland. Knapp 520.000 Kinder und Jugendliche haben ab heute 9 Wochen schulfrei. In den anderen Bundesländern beginnen die Ferien erst in einer Woche. Das Wiener Donauinselfest startet heute in die 43. Ausgabe und zwar mit einer Woche Verspätung, denn letztes Wochenende hat der Formel 1 Grand Prix von Spielberg stattgefunden und die beiden Events wollten sich nicht in die Quere kommen. Heute geht es los unter anderem auf der Krone Hit Electronic Music Stage mit Ellie Oaks. In den kommenden Tagen folgen dann noch Toby Romeo und Alle Farben. Auch Zartmann, My Ugly Clementine oder Chesky, die stehen in den kommenden Tagen am Donauinselfest auf der Bühne.
2: Schönen guten Morgen heute am Freitag und jetzt vom Wochenende. Zieht schon noch ordentlich rum. Regnet's nicht. Einige Sommergewitter krachen heute durch Österreich. Am ersten zwischen Vorarlberg und dem Wienerwald. Also jetzt in Niederösterreich, da sehe ich schon einige Wolken. Aber am Nachmittag dann wieder bei Sonnenschein 30 Grad höchstens.
3: Hi zu euch ins Auto, der Blick auf Österreichs Straßen. Und nachdem wir gestern aus der WM ausgeschieden sind, haben sich alle gedacht, auf Österreichs Straßen bleibt es auch ruhig. Da ist nämlich nichts los, keine Verzögerungen, die länger dauern als 10 Minuten. Also freie Fahrt für euch.
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4: Dein musikalischer Koffeinkick begleitet dich Montag bis Freitag. Das Ganze immer zwischen 6 und 9. Das heißt, von uns gibt's immer um Punkt 2 echte Muntermacher. Die Stunde klingt das nach Alexandra Stan mit Mr. Saxobeat und September mit Cry For You. Die letzten 2 Muntermacher für diese Woche. Nächste Woche geht's wieder weiter. Schön, dass du da bist und feinen Start in den Arbeitstag. Ich bin die Lisa. Hi!

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2: 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Freitagvormittag, wir gehen's gemeinsam an, in aller Ruhe. Ja, meine Oma hat immer gesagt, vom Hudeln kommen die schieren Kinder. Du checkst dir jetzt mal in aller Ruhe den ersten Kaffee in der Arbeit, schnappst dir deine Lieblingskollegin, ja, vielleicht mal kurz bequatschen, was am Wochenende so los ist, und dann in aller Ruhe geht's dann ans Werk. Wir begleiten dich den ganzen Tag mit deinen liebsten Dance-Hits und damit geht's gleich leichter.

wurde einst das schwarze Gold der Ruhe genannt. Es spendete Wärme.

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Man nehme eine einfache Rezeptur.

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0: So wie der jetzt von Bless aus diesem Jahr. Das ist für dich Terms and Conditions.

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Du kommst in der Früh nur ganz schwer aus dem Bett. Die Arbeit ist auch sehr stressig. Und am Feierabend bist du einfach nur mehr müde. Schluss damit! Dank

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Absolute gute Laune-Beats am Freitagvormittag hier bei uns auf Krone-Hit Eurodance Express. Ja, das Wetter hat sich jetzt auch wieder ein bisschen beruhigt. Es ist wieder erträglich draußen. Das heißt, auch einem super angenehmen Wochenende steht jetzt nichts mehr im Weg. Da begleiten wir dich natürlich auch gerne mit dem Rhythm of Your Life.

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2: In Neumarkt in Oberösterreich sind gestern Abend mehrere Häuser evakuiert worden. Bei Bauarbeiten ist nämlich eine Gasleitung beschädigt worden. Es ist zu einem Gasaustritt gekommen. Die Feuerwehr hat die Bewohnerinnen und Bewohner der umliegenden Häuser in Sicherheit gebracht. Verletzt wurde niemand. Mit der Fußball-Weltmeisterschaft endet eine Ära für das österreichische Nationalteam. Marko Arnautovic beendet seine Teamkarriere. 19 Jahre lang hat Arnautovic das österreichische Trikot getragen. Dabei hat er öfter für das Nationalteam gespielt und öfter getroffen als je ein Spieler zuvor. 137 Mal ist Arnautovic für Österreich am Platz gestanden. Dabei hat er 49 Tore erzielt. Arnautovic bedankt sich jetzt bei allen Fans und beim Nationalteam, das für ihn zur Familie geworden ist. Das Ziel muss lauten, dass Österreich ab jetzt regelmäßig bei Fußball-Europa- und Weltmeisterschaften dabei ist. Das sagt Teamchef Ralf Rangnick nach dem gestrigen Spiel gegen Spanien. Solange er Teamchef ist, wird Rangnick alles dafür tun, die EM in 2 und die WM in 4 Jahren zu erreichen. Österreich kann jedenfalls mit breiter Brust nach Hause fahren. Erstmals seit 1998 war Österreich ja bei einer Weltmeisterschaft am Start. Heute starten die Sommerferien für die Schülerinnen und Schüler in Wien, Niederösterreich und dem Burgenland. Knapp 520.000 Kinder und Jugendliche haben ab heute 9 Wochen schulfrei. In den anderen Bundesländern beginnen die Ferien erst in einer Woche.
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4: Aktuell vereinzelt Regenschauer in Niederösterreich mit dabei oder auch im Großraum Innsbruck. Bis Mittag noch vereinzelt regnerisch, dann trocken und auch sonnig. Vor allem zwischen Kärnten und dem Südburgenland knapp 30 Grad heute maximal. Morgen am Samstag super sonnig, nur ein bisschen bewölkt. Badewetter, Donauinselfestwetter. Noch einmal heiß, aber durchaus starker Wind zwischendurch. Am Sonntag dann ein Mix aus Wolken, Regenschauer und Sonne.
5: Das ist euer Verkehrsupdate und für den Freitag läuft es eigentlich ganz gut. Eine Meldung in Vorarlberg, A14 Richtung Innsbruck, zwischen Bludenz-Bürs und Bludenz-Montafon. Da gab es einen Unfall mit einem LKW. Die Aufräumarbeiten sind beendet. Aktuell ist aber immer noch nur der Pannenstreifen frei und ihr braucht da ein bisschen länger. Ansonsten läuft's. Ich wünsche euch eine gute Fahrt.
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0: Kylie Minogue mit ihrem Dance-Hype Can't Get You Out of My Head. 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
0: 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Ja, ein paar der Dance-Hypes sind doch schon ein bisschen älter und sollten die Schritte nicht mehr ganz so sitzen, dann kannst du sie dort ein bisschen auffrischen. Oder du sagst, ja, das Wochenende bleibt mal der Fernseher ausgeschalten, wir tanzen gemeinsam. Na, das soll ja die Beziehung sehr frisch halten, habe ich gehört.

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0: Freitagvormittag, du hörst Krone Hit Your Dance Express. Und ich möchte an dieser Stelle die Chance nutzen und einmal Danke sagen. Danke, dass du anderen Menschen von uns erzählst und wir so noch weiter wachsen können und du auch mehrere Menschen mit unserem Sound infizierst sozusagen. Danke, dass wir jeden Tag mit dir tanzen dürfen. Danke für 2 Jahre deine Treue.
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1: Das Ziel muss lauten, dass Österreich ab jetzt regelmäßig bei Fußball-Europa- und Weltmeisterschaften mit dabei ist. Das sagt Ralf Rangnick nach dem gestrigen Spiel gegen Spanien. Solange Rangnick Teamchef ist, wird er alles dafür tun, die Europameisterschaft in 2 und die Weltmeisterschaft in 4 Jahren zu erreichen. Österreich kann jedenfalls mit breiter Brust nach Hause fahren. Erstmals seit 1998 war Österreich bei einer Weltmeisterschaft mit dabei. Erstmals seit 1990 hat man ein Spiel gewonnen. Der deutsche Fußball-Bundestrainer Julian Nagelsmann wird heute seinen Rücktritt erklären. Das berichten jedenfalls übereinstimmend mehrere deutsche Medien. Der 38-jährige Trainer soll nach der gestrigen Krisensitzung beim Deutschen Fußballbund zu dieser Entscheidung gekommen sein. Deutschland ist ja überraschenderweise gegen Paraguay aus dem Turnier geschieden. Rund 520.000 Kinder und Jugendliche sind heute im Osten Österreichs in die Sommerferien gestartet. In Wien, Niederösterreich und dem Burgenland sind ab heute 9 Wochen schulfrei. Dadurch, dass die Sommerferien heute beginnen, dürfte auch das Wochenende ein sehr reiseintensives werden. In den anderen Bundesländern beginnen die Ferien dann erst nächsten Freitag. Rund 17.000 Bewerberinnen und Bewerber stellen sich in diesen Minuten den Medizinaufnahmetest. Insgesamt werden etwa 2.000 Studienplätze an den MedUnis Wien, Graz, Innsbruck und Linz vergeben. Das sind um 50 mehr als im Vorjahr. Allerdings gibt es auch deutlich mehr Bewerberinnen und Bewerber als noch in den letzten Jahren.
2: Regenschauer vereinzelt aktuell im Lunga, Ponga, am Stetten und Hainburg an der Donau, bis Mittag noch vereinzelt. Es wird aber immer trockener und immer sonniger, vor allem zwischen Kärnten und dem Südburgenland heute. Am heißesten bei 30 Grad maximal. Morgen am Samstag dann super sonnig, mit ganz vereinzelt mal Wolken mit dabei, aber durchaus starker Wind zwischendurch, insgesamt noch einmal heißer. Sonntag dann so ein Mix aus mal Wolken, mal Regenschauer und auch Sonne.
3: Das ist euer Verkehrsupdate und es läuft für den Freitag wirklich sehr fein. Für dich weiterhin im großen deutschen Eck, aber auf der A8 in beiden Richtungen zwischen Rohrdorf und dem Inntal-Dreieck. Gerade immer noch ein Plus von 20 Minuten in beiden Richtungen im Baustellenbereich. Da ist einiges los. Ansonsten läuft's. Ich wünsche euch eine gute Fahrt.
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Ja, so ein fliegender Teppich, das wäre schon was, oder? So in der Früh einfach über die Tangente fliegen, statt im Stau zu stehen. Oder auch einfach in den Urlaub fliegen. Ja, das wäre doch viel praktikabler. Ich finde, wir sollten das mal andenken. Gut, jetzt wo die Schulferien dann in Wien, Niederösterreich und dem Burgenland anfangen, wird es zumindest in der Früh dann etwas erträglicher, weil natürlich weniger Autos unterwegs. Solltest du aber doch mal irgendwo feststecken, ja, dann hast du zumindest uns. So eine kleine Party macht die Wartezeit gleich zum Erlebnis. Feinen Freitagvormittag dir! 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

0: Der erste Freitagvormittag im Juli 2026. Hände über den Kopf zusammenschlagen, das Wetter hat sich jetzt wieder beruhigt. Das heißt, jetzt geht's dann wirklich ans Sommermonate einfach draußen genießen können, ohne dass man beim Existieren schon zerrinnt. Und dazu gibt's von uns natürlich immer und überall den passenden Sound für dich.
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1: Mit der Fußball-Weltmeisterschaft endet eine Ära für das österreichische Nationalteam. Marko Arnautovic beendet seine Teamkarriere. 19 Jahre lang hat Arnautovic das österreichische Trikot getragen. Dabei hat er öfter für das Nationalteam gespielt und öfter getroffen als je ein Spieler zuvor. 137 Mal ist Arnautovic für Österreich am Platz gestanden. Dabei hat er 49 Tore erzielt. Arnautovic bedankt sich jetzt bei allen Fans und beim Nationalteam, das für ihn zur Familie geworden ist. Österreich ist leider draußen, die Fußball-Weltmeisterschaft läuft trotzdem weiter. Heute Abend ist Ägypten gegen Australien Favorit im Achtelfinale. Die Partie startet um 20 Uhr. Danach folgt Weltmeister Argentinien um Mitternacht. Der Gegner ist ein vermeintlich sehr leichter. Kap Verde ist bisher aber ungeschlagen und hat unter anderem auch ein 0:0 gegen Spanien geholt. Um 3 Uhr in der Früh spielt dann auch noch Kolumbien gegen Ghana. In Neumarkt in Oberösterreich sind gestern Abend mehrere Häuser evakuiert worden. Bei Bauarbeiten ist nämlich eine Gasleitung beschädigt worden. Es ist zu einem Gasaustritt gekommen. Die Feuerwehr hat die Bewohnerinnen und Bewohner der umliegenden Häuser in Sicherheit gebracht. Verletzt wurde niemand. Das Wiener Donauinselfest startet heute in seine 43. Ausgabe mit einer Woche Verspätung, denn letzte Woche hat ja auch noch der Formel 1 Grand Prix von Spielberg stattgefunden und die beiden Events wollten sich nicht in die Quere geraten. Heute Abend geht es los unter anderem auf der Krone Hit Electronic Music Stage mit Eli Oaks. Morgen spielt dann Toby Romeo, am Sonntag alle Farben. Auch Zartmann, My Ugly Clementine oder Chesskitty stehen in den kommenden Tagen auf einer der Bühnen.
2: Also momentan braucht man fast eine Lupe, um die Regenwolken auf der Wetterkarte noch zu sehen. Sie sind aber noch da im Raum Innsbruck ganz, ganz, ganz leicht. Es wird immer trockener, es wird immer sonniger, vor allem zwischen Kärnten und dem Südburgenland 30 Grad heute maximal. Morgen am Samstag super sonnig, nur ganz, ganz, ganz harmlose kleine Wölkel, die da mal aufziehen. Feinstes Badewetter. Noch einmal heißer, aber durchaus stärkerer Wind zwischendurch. Sonntag dann so eine Mix aus mal Wolken, mal Regenschauer und aber auch Sonne.
3: Das ist euer Verkehrsupdate und es ist einiges los. In Vorarlberg beim Großen Deutschen Eck auf der A8 in beiden Richtungen zwischen Rohrdorf und dem Innsal-Dreieck gerade immer noch ein Plus von 20 Minuten im Baustellenbereich. Kärnten A11 bei der Ausreise, also Richtung Slowenien, gibt es Stau beim Karawankentunnel, also da mehr Zeit mitnehmen. Oberösterreich, die A9 Richtung Graz zwischen Ried im Traunkreis und Inzersdorf ist gesperrt. Wegen einem defekten Gefahrguttransporters. Sperre wird noch ein bisschen länger dauern, also ausweichen am besten über die B138. Und bei dir in der Hauptstadt in Wien, A4 Richtung Budapest zwischen Knotenprater und Altsimmering gibt es Stau wegen Arbeiten nach einem Unfall. Da ist gerade aktuell nur die rechte Fahrspur frei und ein Plus von 20 Minuten. Und auch in Wien A23 Tangente Richtung Graz, ab Hirstetten gerade 30 Minuten mehr Fahrzeit.

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0: In jedem Fall, Mahlzeit und lass dir schmecken.

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0: 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Na, das ist sicher ein Mega-Erlebnis. Aber ich verrate dir ein kleines Geheimnis. Na, für ein Mega-Erlebnis und einen richtig nicen Abend mit dem besten Sound musst du gar nicht extra nach Spanien. Wir heizen dir jeden Freitag und Samstag ab 19 Uhr so richtig ein. 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
1: Ballert ganz schön am Freitagabend.
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0: So, damit verabschiede ich mich, gebe dich jetzt weiter an meinen Kollegen Daniel Merano. Wir hören uns ausnahmsweise am Sonntag wieder und dann natürlich am Montag ab 6 in der Früh. Bis übermorgen, keep dancing, Bussi und Baba.

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1: Mehr als 2,2 Millionen Menschen haben gestern in Österreich das Spiel unserer Nationalmannschaft gegen Spanien bei der WM mitverfolgt. Das ist so gut wie jeder oder jede Vierte in Österreich. Das Spiel wurde ja auf Servus TV übertragen. In der zweiten Halbzeit waren es denn sogar mehr als 2,3 Millionen Menschen, die live mit dabei waren. Trotz der Niederlage gegen Spanien war das Interesse an dem Spiel also sehr groß. Österreich ist leider draußen, die Fußball-Weltmeisterschaft läuft trotzdem weiter. Heute Abend ist Ägypten gegen Australien Favorit im Achtelfinale. Die Partie startet um 20 Uhr. Danach folgt Weltmeister Argentinien um Mitternacht. Der Gegner ist ein vermeintlich sehr leichter. Kap Verde ist bisher aber ungeschlagen und hat unter anderem auch ein 0:0 gegen Spanien geholt. Um 3 Uhr in der Früh spielt dann auch noch Kolumbien gegen Ghana. Seitdem die Spritpreisbremse von 1,7 Cent auf 0,8 Cent pro Liter reduziert wurde, sind die Preise an den Tankstellen wieder gestiegen. Diesel kostet derzeit im Schnitt etwa 1,74 Euro, Superbenzin 1,68 Euro. Am Dienstag vor dem Tag der Reduktion war der Sprit noch um gut 3 Cent pro Liter günstiger. Das Wiener Donauinselfest startet heute in seine 43. Ausgabe mit einer Woche Verspätung, denn letzte Woche hat ja auch noch der Formel 1 Grand Prix von Spielberg stattgefunden und die beiden Events wollten sich nicht in die Quere geraten. Heute Abend geht es los unter anderem auf der Krone Hit Electronic Music Stage mit Eli Oaks. Morgen spielt dann Toby Romeo, am Sonntag alle Farben. Auch Zartmann, My Ugly Clementine oder Chesskitty stehen in den kommenden Tagen auf einer der Bühnen.
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3: 23 Grad in Salzburg, 25 in St. Pölten, 24 Grad aktuell in Wien. Es wird immer trockener, es wird immer sonniger, vor allem heute im Süden Österreichs. Morgen am Samstag perfektes Badewetter, perfektes Draußensein-Wetter, perfektes Donauinselfestwetter für alle in Wien und Umgebung. Nur ein ganz bisschen bewölkt, super sonnig, noch mal heißer, aber durchaus stärkerer Wind zwischendurch. Sonntag dann alles mit dabei. Wolken, Regenschauer, Sonne. Hallo zu euch ins Auto nach Oberösterreich. A9 Richtung Graz, Sperre zwischen Ried und Inzersdorf. Grund ist ein Gefahrenguttransport, der für Probleme sorgt. Der Stau reicht bis zum Knoten Vorhaltenkreuz zurück. Wien A23 Richtung Süden, Stau zwischen Hirstetten und dem Knoten Prater, hier plus von einer Dreiviertelstunde. Stau auch auf der A22 vor der Tangentenauffahrt. A23 Richtung Kagran, Stau zwischen der Hansenkurve und dem Knoten Prater, hier eine halbe Stunde Zeitverlust. A4 statt auswärts, die Unfallstelle nach dem Knoten Prater ist geräumt, der Stau löst sich aber nur langsam auf. Generell innerstädtisch viel los, plant hier bis zu 10 Minuten mehr ein. Gute Fahrt euch!
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1: Freitagmittag haben wir es jetzt und deine Kollegin und du, ja, ihr überlegt beide gerade, was es zum Mittagessen gibt. Die Lieferservice-App hat eh viel zu viele Angebote. Ich würde vorschlagen, sucht euch mal was raus, gönnt es euch richtig, habt hart gearbeitet, lasst es euch schmecken und genießt den nächsten Hit. MK featuring Crystal.

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2: James Hype hat jetzt einen neuen Hit, keine zwei Monate alt und schon fix bei uns in der Playlist. Ja, uns taugt er. 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Aber jetzt mal hier die neue von James Hype.

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1: Ab dem 7. Juli 2026 gibt es neue Sicherheitsverpflichtungen für Neuwagen. Unter anderem müssen ein Konzentrations- und Ablenkungswarnsystem sowie ein erweitertes Bremssystem eingebaut werden. Letzteres soll dann auch Fußgängerinnen und Fußgänger sowie Radfahrende erkennen und zur Notbremsung einleiten können. Der ÖAMTC sieht die neuen Systeme positiv. Es sei ein wichtiger Schritt zur Erhöhung der Verkehrssicherheit. Über 2,2 Millionen Menschen haben gestern Abend das Ausscheiden des österreichischen Nationalteams bei der Fußball-WM auf Servus TV verfolgt. In der ersten Halbzeit waren es sogar über 2,3 Millionen. Das entspricht einem Marktanteil von 81,5% in der Zielgruppe der 12- bis 49-Jährigen. Der Untreueprozess gegen den Linzer Ex-Bürgermeister Klaus Luger ist heute auf unbestimmte Zeit vertagt worden. Luger soll im Zusammenhang mit der Bruckner-Haus-Affäre ein juristisches Gutachten um gut 19.000 Euro in Auftrag gegeben haben, das vor allem in seinem eigenen Interesse gewesen ist. Das Gericht will die Gutachterin als Zeugin befragen. Über 13.000 Personen haben heute am Aufnahmetest für das Medizinstudium teilgenommen. Sie bewerben sich dabei um einen von 1.955 Studienplätzen für Human- und Zahnmedizin an den Medizinunis Wien, Innsbruck und Graz bzw. an der Medizinfakultät der Uni Linz. Die Anzahl der Testteilnehmer ist damit gegenüber dem Vorjahr um knapp 1.000 Personen gestiegen.
2: Kurzes Wetterupdate, die letzten Schauer lassen nach. Am meisten Sonne heute noch zwischen Kärnten und dem Südburgenland, bis zu 30 Grad werden es. Viel Sonne morgen, 29 Grad höchstens, das ist also recht perfekt fürs Freibad oder fürs Donauinselfest, meist trocken. Sonntag schon auch mal ein Schauer dabei, eher aber am Vormittag, also Nachmittag beim Donauinselfest zum Beispiel, schaut es wieder ganz gut aus, 29 Grad als Höchstwerte. Das ist auf den Straßen los. A9 Richtung Graz, in Oberösterreich Sperre zwischen Ried und Inzersdorf. Grund ist ein defekter Gefahrengutstransporter, der Stau reicht zurück zum Knoten vor Alpenkreuz, Umleitung über die B138. Linz A7 Richtung Westautobahn, Stau zwischen Prinz Eugenstraße und Franzosenausweg. Tangente in Wien Richtung Südautobahn, Stau zwischen Hirschstetten und Knoten Prater, Richtung Kagan Stau zwischen Hansonkurve und Knoten Prater. In Salzburg ist die B159 gesperrt, Passloeck nach einem Unfall, man kann über die Autobahn ausweichen. Und an den Grenzübergängen staut Karawankentunnel und Spielberg, beides Mal Ausreise 20 Minuten länger. Gute Fahrt! 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
1: Das ist ein Song jetzt, der den Menschen Mut geben soll. Er soll ihnen Hoffnung geben. So beschreibt Dara ihren ESC-Siegersong Bangaranga. Da hat aber auch alles gepasst beim Auftritt. Der Hit ist ein Ohrwurm und die Performance richtig stark. Hör mal rein.

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1: Ab dem 7. Juli 2026 gibt es neue Sicherheitsverpflichtungen für Neuwagen. Unter anderem müssen ein Konzentrations- und Ablenkungswarnsystem sowie ein erweitertes Bremssystem eingebaut werden. Letzteres soll dann auch Fußgängerinnen und Fußgänger sowie Radfahrende erkennen und zur Notbremsung einleiten können. Der ÖAMTC sieht die neuen Systeme positiv. Es sei ein wichtiger Schritt zur Erhöhung der Verkehrssicherheit. Über 2,2 Millionen Menschen haben gestern Abend das Ausscheiden des österreichischen Nationalteams bei der Fußball-WM auf Servus TV verfolgt. In der ersten Halbzeit waren es sogar über 2,3 Millionen. Das entspricht einem Marktanteil von 81,5% in der Zielgruppe der 12- bis 49-Jährigen. Der Untreueprozess gegen den Linzer Ex-Bürgermeister Klaus Luger ist heute auf unbestimmte Zeit vertagt worden. Luger soll im Zusammenhang mit der Bruckner-Haus-Affäre ein juristisches Gutachten um gut 19.000 Euro in Auftrag gegeben haben, das vor allem in seinem eigenen Interesse gewesen ist. Das Gericht will die Gutachterin als Zeugin befragen. Über 13.000 Personen haben heute am Aufnahmetest für das Medizinstudium teilgenommen. Sie bewerben sich dabei um einen von 1.955 Studienplätzen für Human- und Zahnmedizin an den Medizinunis Wien, Innsbruck und Graz bzw. an der Medizinfakultät der Uni Linz. Die Anzahl der Testteilnehmer ist damit gegenüber dem Vorjahr um knapp 1.000 Personen gestiegen.
2: Kurzes Wetterupdate, die letzten Schauer lassen nach. Am meisten Sonne heute noch zwischen Kärnten und dem Südburgenland. Bis zu 30 Grad werden es. Viel Sonne morgen, 29 Grad höchstens. Das ist also recht perfekt fürs Freibad oder fürs Donauinselfest. Meist trocken. Sonntag schon auch mal ein Schauer dabei. Eher aber am Vormittag, also Nachmittag beim Donauinselfest zum Beispiel, schaut es wieder ganz gut aus. 29 Grad als Höchstwerte. Kurzes Update von den Straßen. In Oberösterreich bleibt die A9 gesperrt Richtung Graz. Zwischen Ried und Inzersdorf, da steht ein defekter Gefahrenguttransporter. Der Stau reicht zurück zum Knoten vor Alpenkreuz. Eine Umleitung gibt es über die B138. Linz A7 Richtung Westautobahn Stau zwischen Prinzer Genstraße und Franzosenhausweg. Tangente Richtung Südautobahn Stau zwischen Hirschstetten und Knotenprater. Richtung Kagranstau zwischen Hansonkurve und Knotenprater. Und Steiermark A2 bei Modriach Richtung Klagenfurt Stau vor der geräumten Unfallstelle. Gute Fahrt!
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1: Was ich bei unseren Eurodance Act so cool finde, die Haltbarkeit. Also Max zum Beispiel, der sitzt 30 Jahre nach seinem erfolgreichsten Hit Getaway immer noch auf 90s Festivals und Eurodance Festivals in Europa am Start und bei uns sowieso. Also Getaway jetzt.
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1: Und mit diesem Banger, I Can't Wait for the Weekend to Begin. Das ist unter anderem der Songtext von Michael Gray's Hit The Weeknd. Und der passt richtig gut. Wir warten alle drauf, bis das Wochenende losgeht. Bisschen noch durchhalten im Homeoffice. Gern die Boxen ein bisschen lauter drehen und gern auch mitsingen. Michael Gray, jetzt.
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1: Dieser Song ist für Menschen, die ständig reden, aber nichts sagen. Ja? Das sagt Gigi D'Agostino 1999. Und er bringt Bla Bla Bla raus. Bei uns ein Riesenhit. Und gleich mal ganz nach oben auf die Charts geklettert. Freu dich jetzt auf unseren Gigi.

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2: Ab dem 7. Juli 2026 gibt es neue Sicherheitsverpflichtungen für Neuwagen. Unter anderem müssen ein Konzentrations- und Ablenkungswarnsystem sowie ein erweitertes Bremssystem eingebaut werden. Letzteres soll dann auch Fußgängerinnen und Fußgänger sowie Radfahrende erkennen und zur Notbremsung einleiten können. Der ÖAMTC sieht die neuen Systeme positiv. Es sei ein wichtiger Schritt zur Erhöhung der Verkehrssicherheit. Über 2,2 Millionen Menschen haben gestern Abend das Ausscheiden des österreichischen Nationalteams bei der Fußball-WM auf Servus TV verfolgt. In der ersten Halbzeit waren es sogar über 2,3 Millionen. Das entspricht einem Marktanteil von 81,5% in der Zielgruppe der 12- bis 49-Jährigen. Der Untreueprozess gegen den Linzer Ex-Bürgermeister Klaus Luger ist heute auf unbestimmte Zeit vertagt worden. Luger soll im Zusammenhang mit der Bruckner-Haus-Affäre ein juristisches Gutachten um gut 19.000 Euro in Auftrag gegeben haben, das vor allem in seinem eigenen Interesse gewesen ist. Das Gericht will die Gutachterin als Zeugin befragen. Über 13.000 Personen haben heute am Aufnahmetest für das Medizinstudium teilgenommen. Sie bewerben sich dabei um einen von 1.955 Studienplätzen für Human- und Zahnmedizin an den Medizinunis Wien, Innsbruck und Graz bzw. an der Medizinfakultät der Uni Linz. Die Anzahl der Testteilnehmer ist damit gegenüber dem Vorjahr um knapp 1.000 Personen gestiegen.
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4: Das Update vom Wetter. Es bleibt meist sonnig, es ist ein warmer Abend. Über Nacht dann klar mit Werten zwischen 8 und 18 Grad. Morgen strahlend schön, trocken und bis zu 29 Grad. Sonntag schon auch wechselhaft, das heißt auch mal ein Schauer dabei. Gegen Nachmittag schaut es aber wieder besser aus. 29 als Höchstwert. Das ist auf den Straßen los. A9, Sperre in Oberösterreich Richtung Graz, zwischen Ried und Inzersdorf. Da müssen Chemiekanister entfernt werden von der Fahrbahn. Der Stau reicht zurück zum Knoten Voralpenkreuz. Umleitung über die B138. Linz A7 Richtung Westautobahn, Stau zwischen Prinz-Eugen-Straße und Franzosenhausweg. Niederösterreich A1 bei Ips-Staus Richtung Wien nach einem Unfall. Tangente Wien Richtung Kagran, Überlastung zwischen Hansonkurve und Knoten Prater. Und Steiermark A2 Richtung Klagenfurt, Stau bei Modriach wegen Überlastung. Gute Fahrt!
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1: Jetzt haben wir dich den ganzen Außendiensttag begleitet. Natürlich sind wir auch bei deinem Heimweg mit am Start mit vielen guten Eurodance-Bängern. Freu dich auf die nächsten 10 Minuten. Da haben wir Scatman schon, da haben wir Cascada und ganz frisch dabei Horse Girl. Gehen wir's an.
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1: Die Wenger Boys, absoluter Stammgast in unserer Playlist seit Anfang an, gehören auch einfach dazu. 1999 kommt der Song raus, kommt doch gut an, und 2019 bekommt der Song einen neuen Drive, einen neuen Hype. Nach ihrem Auftritt am Rathausplatz, ich sag nur, we are going to Ibiza.
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1: Ab dem 7. Juli 2026 gibt es neue Sicherheitsverpflichtungen für Neuwagen. Unter anderem müssen ein Konzentrations- und Ablenkungswarnsystem sowie ein erweitertes Bremssystem eingebaut werden. Letzteres soll dann auch Fußgängerinnen und Fußgänger sowie Radfahrende erkennen und zur Notbremsung einleiten können. Der ÖAMTC sieht die neuen Systeme positiv. Es sei ein wichtiger Schritt zur Erhöhung der Verkehrssicherheit. Beim Public Viewing der Fußball-WM am Wiener Donaukanal ist es gestern Abend zu einer Gewalteskalation gekommen. Ein 21-jähriger Spanien-Fan hat einen Aschenbecher geworfen und die Freundin eines seiner Kontrahenten im Gesicht getroffen. Die 25-jährige Frau hat dabei mehrere Zähne verloren und einen Kieferbruch erlitten. Der Mann wird festgenommen. Der Untreueprozess gegen den Linzer Ex-Bürgermeister Klaus Luger ist heute auf unbestimmte Zeit vertagt worden. Luger soll im Zusammenhang mit der Bruckner-Haus-Affäre ein juristisches Gutachten um gut 19.000 Euro in Auftrag gegeben haben, das vor allem in seinem eigenen Interesse gewesen ist. Das Gericht will die Gutachterin als Zeugin befragen. Über 13.000 Personen haben heute am Aufnahmetest für das Medizinstudium teilgenommen. Sie bewerben sich dabei um einen von 1.955 Studienplätzen für Human- und Zahnmedizin an den Medizinunis Wien, Innsbruck und Graz bzw. an der Medizinfakultät der Uni Linz. Die Anzahl der Testteilnehmer ist damit gegenüber dem Vorjahr um knapp 1.000 Personen gestiegen.
2: Das Update vom Wetter, es bleibt meist sonnig, es ist ein warmer Abend, über Nacht dann klar, mit Werten zwischen 8 und 18 Grad. Morgen strahlend schön, trocken und bis zu 29 Grad. Sonntag schon auch wechselhaft, das heißt auch mal ein Schauer dabei. Gegen Nachmittag schaut aber wieder besser aus, 29 als Höchstwert. Der Blick auf die Straßen, die A9 in Oberösterreich bleibt gesperrt Richtung Graz, zwischen Ried und Inzersdorf. Es gibt Arbeit nach einem Unfall von heute Vormittag, Umleitung über die B138. Salzburg A10 Richtung Villach, die Unfallstelle ist geräumt, der Stau löst sich auf zwischen dem Knoten Salzburg und Salzburg Süd. Reststaus auf der Tangente in Wien Richtung Kagran zwischen Hansonkurve und Knoten Prater. Steiermark A2 Richtung Klagenfurt, Stau bei Modriach wegen Überlastung. Tirol B179, Sperre zwischen Reuter und Heiterwang in beiden Richtungen. Nach einem Unfall Richtung Deutschland ist außerdem der Grenztunnel Füssen gesperrt. Am besten die Dauer der Sperre vor Ort abwarten. Und großes deutsches Eck, deutsche A8, vor einer Baustelle bei Rohrdorf gibt's Stau Richtung Salzburg. Eine Stunde Wartezeit Richtung München, 30 Minuten länger. Gute Fahrt!
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2: Und die Stimmung immer besser. Wir starten ins Wochenende. Die beste Freundin sitzt mit dir schon am Balkon. Ihr habt euch ja schließlich viel zu erzählen nach dieser Woche, gell? Dazu natürlich ein paar Chips, Sommerspritzer und eure Lieblingsmusik. Schön, dass ich dabei sein darf. Hier der nächste Song für euch. Kato mit Turn the Lights Off.

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1: Diesen Hit, ja, den verbinde ich immer mit Cocktails trinken an einer Strandbar. Einfach entspannt im Liegestuhl chillen, an einem Mojito trinken. Und dazu dieser Track von Edward Meyer, Good Old Classic. 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
1: In Kitzbühel ist es letzte Woche zu einem dramatischen Zwischenfall gekommen, der glücklicherweise glimpflich ausgegangen ist. Ein mit rund 30 Kindern und einigen Erwachsenen besetzter Schülerbus ist trotz Rotsignal am Bahnübergang stehen geblieben. Der Zug muss eine Notbremsung einleiten. Verletzt wird niemand. Der Busfahrer ist vorerst dienstfreigestellt worden. Der Wechsel des deutschen Fußballnationalspielers Nathaniel Brown von Eintracht Frankfurt zum FC Bayern München ist perfekt, wie der deutsche Fußballrekordmeister heute mitteilt. Erhält der 23-jährige Linksverteidiger in München einen Vertrag bis Sommer 2031. Die Bayern dürften rund 55 Millionen Euro nach Frankfurt überweisen. Die Koalition verteidigt heute die geplante Gesundheitsreform. Besonders betont wird, dass Planung und Steuerung künftig gemeinsam und verbindlicher passieren sollen. Im Streitfall sind Schiedsverfahren geplant. Wie die genau ausgestaltet werden, ist aber noch offen. Die Idee von Gesundheitsregionen zur Entschärfung des Gastpatientenstreits ist vom Tisch. In der Steiermark ist erstmals ein Wolf zum Abschuss freigegeben worden. Das Tier hat nachweislich mehr als 10 Schafe gerissen. Die Herdenschutzmaßnahmen haben die Situation nicht verbessert. Der Abschuss ist bis zum 28. Juli erlaubt.
2: Etwas mehr Wolken zwischen dem Bodensee und dem Salzburger Lungau. Es sollte aber trocken bleiben. Die Nacht gibt dann 8 bis 18 Grad her. Auch morgen Samstag bei 22 bis 29 Grad bleibt es schauerfrei. Da gibt es dann aber dann am Nachmittag mehr Wolken zwischen dem Mühlviertel und dem Burgenland. Hier ist der Verkehrsüberblick für den Freitagabend. Oberösterreich, A9 Richtung Graz. Die Sperre zwischen Ried und Inzersdorf ist für Lkw-Fahrer, die schon seit Vormittag stundenlang im Stau stehen, jetzt kurz aufgehoben. Der nachfolgende Verkehr wird weiter über die B138 umgeleitet. Niederösterreich, A1 Richtung Wien. Stau zwischen Melk und Losdorf nach einer bereits geräumten Unfallstelle. Steiermark, A2 Richtung Klagenfurt. Stop and Go zwischen Steinberg und Modriach vor Bauarbeiten. Tirol, B179 Fernpassbundesstraße Richtung Deutschland. Da staut zwischen Bickelbach und Heiterbank. Auch hier gibt es eine geräumte Unfallstelle. Und großes deutsches Eck, A8 vor einer Baustelle bei Rohrdorf Richtung Salzburg. 45 Minuten Zeitverlust und Richtung München eine halbe Stunde. Gute Fahrt! 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
1: Hathaway begleitet dich jetzt bei deiner Laufrunde. Power dich noch ein bisschen aus und genieß die Musik. What is Love haben wir jetzt. What is

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1: So, gleich haben wir es. 7 Uhr und es ist Zeit für die Power Hour. Und die kommt gerade recht für deinen Push im Gym. Und es gibt einiges an Motivation, die wir heute am Start haben. Antares, Scooter ist dabei, Bass Hunter, Brooklyn Bounce. Gleich geht's los.
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1: Die Polizei in Innsbruck hat zwei mutmaßliche Seriendiebe ausgeforscht und festgenommen. Die Männer im Alter von 29 und 37 Jahren sollen in den letzten Wochen mehr als 1100 Meter Kupferkabel von Baustellen gestohlen haben. Bisher konnten den beiden 11 Diebstähle mit einer Schadenssumme im unteren fünfstelligen Euro-Bereich nachgewiesen werden. Lewis Hamilton hat sich die Pole Position für den morgigen Sprint in Silverstone gesichert. Der Brite war im Qualifying knapp schneller als der WM-führende Kimi Antonelli. Max Verstappen startet von Platz 3. Der Sprint über 100 Kilometer beginnt um 13 Uhr. Der Untreueprozess gegen den Linzer Ex-Bürgermeister Klaus Luger ist heute auf unbestimmte Zeit vertagt worden. Luger soll im Zusammenhang mit der Bruckner-Haus-Affäre ein juristisches Gutachten um gut 19.000 Euro in Auftrag gegeben haben, das vor allem in seinem eigenen Interesse gewesen ist. Das Gericht will die Gutachterin als Zeugin befragen. Über 13.000 Personen haben heute am Aufnahmetest für das Medizinstudium teilgenommen. Sie bewerben sich dabei um einen von 1.955 Studienplätzen für Human- und Zahnmedizin an den Medizinunis Wien, Innsbruck und Graz bzw. an der Medizinfakultät der Uni Linz. Die Anzahl der Testteilnehmer ist damit gegenüber dem Vorjahr um knapp 1.000 Personen gestiegen.
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3: Super Donauinselfestwetter. Der Wienste wirbelt halt Staub auf, aber ja. Gibt Schlimmeres, eine trockene Nacht bei 8 bis 18 Grad. Morgen Samstag wieder so knapp unter 30, aber einiges an Sonnenschein, unbeständiger der Sonntag. Hier ist der Verkehrsüberblick für den Freitagabend. Wien A23. In beiden Richtungen, zwischen dem Knoten Kaisermühlen und dem Stadtlauertunnel gesperrt, da brennt ein Gebäude ziemlich nah. Von der Tangente ausweichen geht über die A22 und die Wagramer Straße. Oberösterreich A9 Richtung Graz, jetzt wieder geöffnet. Ja, schon seit dem Vormittag gesperrt, zwischen dem Knoten Voralpenkreuz und Ried. Noch 4 Kilometer Stau, Tendenz aber stark fallend. Niederösterreich A2 Richtung Graz, kurz vor Krumbach, da hat es gekracht. Überholspur deswegen gesperrt. Und Arbeit nach einem Unfall gibt es auch auf der B4 der Horner Bundesstraße zwischen Hammersdorf und Maissau. Dieser Streckenabschnitt ist gesperrt. Ausweichen geht über Masselsdorf. Gute Fahrt.
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1: Und mit deinem Booster fürs Trainieren. Die Power Hour. Du weißt ja, da geben wir richtig Gas, hauen alles raus, was wir haben. Und das eine ganze Stunde lang. Antares, Scooter und Robin Schulz sind jetzt am Start. Gehen wir's an.
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0: geiles Motto eigentlich.
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0: Mit mir Daniel Merano und ich sag danke für diesen geilen Freitag. Hat echt Spaß gemacht. Du eskalierst noch brav bis 20 Uhr weiter und morgen hören wir uns wieder. Da geht's in der Früh los mit Martin Zwetko. Ab 13 Uhr übernehme ich und ab 19 Uhr 3 Stunden lang die Power Hour. So wie heute, nur 3-mal länger. Schön, dass du da warst. Bis morgen. Bussi.
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0: ballert ganz schön am Freitagabend.
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2: Die Polizei in Innsbruck hat zwei mutmaßliche Seriendiebe ausgeforscht und festgenommen. Die Männer im Alter von 29 und 37 Jahren sollen in den letzten Wochen mehr als 1100 Meter Kupferkabel von Baustellen gestohlen haben. Bisher konnten den beiden 11 Diebstähle mit einer Schadenssumme im unteren fünfstelligen Euro-Bereich nachgewiesen werden. Der Untreueprozess gegen den Linzer Ex-Bürgermeister Klaus Luger ist heute auf unbestimmte Zeit vertagt worden. Luger soll im Zusammenhang mit der Bruckner-Haus-Affäre ein juristisches Gutachten um gut 19.000 Euro in Auftrag gegeben haben, das vor allem in seinem eigenen Interesse gewesen ist. Das Gericht will die Gutachterin als Zeugin befragen. Über 13.000 Personen haben heute am Aufnahmetest für das Medizinstudium teilgenommen. Sie bewerben sich dabei um einen von 1.955 Studienplätzen für Human- und Zahnmedizin an den Medizinunis Wien, Innsbruck und Graz bzw. an der Medizinfakultät der Uni Linz. Die Anzahl der Testteilnehmer ist damit gegenüber dem Vorjahr um knapp 1.000 Personen gestiegen. Der Wechsel des deutschen Fußballnationalspielers Nathaniel Brown von Eintracht Frankfurt zum FC Bayern München ist perfekt. Wie der deutsche Fußballrekordmeister heute mitteilt, erhält der 23-jährige Linksverteidiger in München einen Vertrag bis Sommer 2031. Die Bayern dürften rund 55 Millionen Euro nach Frankfurt überweisen.
3: Etwas mehr Wolken zwischen dem Bodensee und dem Salzburger Lungau. Es sollte aber trocken bleiben. Die Nacht gibt dann 8 bis 18 Grad her. Auch morgen Samstag bei 22 bis 29 Grad bleibt es schauerfrei. Da gibt es dann aber am Nachmittag mehr Wolken zwischen dem Mühlviertel und dem Burgenland. Hier ist der Verkehrsüberblick für den Freitagabend mit einer Meldung aus Wien. A23 in beiden Richtungen. Aufgrund eines Brandes zwischen dem Knoten Kaisermühl und dem Stadtlauertunnel gesperrt. Ausweichen, ja, großräumig über die A22 und die Wagramer Straße. Gute Fahrt!
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